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1: Aber ganz interessant, das Handelsblatt hat eine Zugführerin interviewt. Die durfte sich dann mal so richtig auskotzen, wie schlecht es denen da geht. Dass sie inzwischen nur noch zwei Leute pro Zug haben, dann werden sie angerempelt von sauren Fahrgästen. Also denen geht es wahrscheinlich wirklich nicht sonderlich toll. Und die sagt halt, durch diesen geplanten Börsengang der Bahn vor gut 20 Jahren wurde versucht, alles runterzufahren, was teuer ist. Ja, Personal, Reparaturen. Und so seien die Schäden, die mal klein waren, inzwischen riesengroß geworden. Und es wurde natürlich auch nichts investiert. Und das Schöne ist, man muss ja immer fragen, wem nutzt das? Cui bono? Und wir wissen ja, wie Boni verteilt werden an Manager. Ja? Also diese Manager, die an allem Wichtigen dort gespart haben, die haben sich mit diesen Einsparungen höchstwahrscheinlich die Millionen Boni verdient. Ja? Und der Spiegel hat jetzt noch geschrieben, der Eisenbahn in Deutschland stehen heute deutlich weniger Schneepflüge zur Verfügung als in der Zeit vor ihrer Privatisierung in den 90er Jahren. Ja, ich meine, wer braucht schon Schneepflüge in Zeiten des Klimawandels?
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1: Ja, Corona ist sozusagen, das möchte man vergessen. Und dann möchte man jetzt auch diese alten Geschichten nicht mehr aufwärmen. Das ist, siehst du doch im Untersuchungsausschuss. Da möchte man nur noch Leute haben, die nochmal sagen, ja, wir haben Fehler gemacht und die Kinder und keine Ahnung. So diese ganzen Sachen, die man schon ein paar Mal gehört hat, ne, die auch Frau Böx immer gerne von sich gibt. Ja, irgendwas mit Kindern ist immer gut. Das kann man immer sagen, ne, weil das, da haben alle gleich dann irgendwie ein gutes Gefühl, wenn man nochmal sich stark macht für Kinder und dann vielleicht die Alten noch, dass die nicht hinter Plastik sterben müssen. So, das ist dann, wenn man das gesagt hat, dann ist eigentlich auch schon fertig. Und jetzt komm du doch bitte hier nicht mit nur nach 1400 Intensivbetten.
2: Dann, ja, Entschuldigung, also, ich bin ein bisschen alarmiert. Also ich weiß, wir haben weiterhin...
1: Ja, brauchst du denn eins?
2: Na, ich brauche jetzt gerade keins, aber ich möchte ja auch nicht, dass diese unverantwortlichen, verantwortungslosen, hustenden Menschen mich dann irgendwie, weißt du, dass wir dann so eine Triage machen und ich falle hin runter. Das kann ja wohl nicht euer Ernst sein. Wenn die Lage so ernst ist und noch viel ernster als damals, das scheint ja so zu sein, dann müssten wir doch jetzt reagieren. Entschuldige, wir haben noch ein Infektionsschutzgesetz. Das kann man noch jederzeit wieder anknipsen.
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1: Also ich bin bei den großen Spendenaktionen nicht dabei, aus genannten Gründen, weil mir diese Apparate zu groß sind. Ich schaue wirklich jedes Jahr, wem ich regional hier Unterstützung noch geben kann. Neben dem ehrenamtlichen Engagement, das ich sowieso habe und Mitglied bin in verschiedenen Vereinen, kriegt der eine oder andere dann eben nochmal eine extra Spende. Früher habe ich mal für Wikipedia gespendet. Das lasse ich seit ein paar Jahren. Und ansonsten, ja, ich fand das mal ursprünglich eine gute Idee, ja, so, also das Wissen der Welt in einer freien Plattform zu sammeln, aber sie ist eben nicht mehr frei. Ansonsten spende ich natürlich jeden Monat 18,36 Euro für den Erhalt des öffentlich-rechtlichen Rundfunks.
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0: 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Hätte das Verbrechen verhindert werden können? 7 Wochen vor dem Sechsfachmord von Stade wollte Silvia S., die spätere Fluchtfahrerin und Schwiegermutter des niedersächsischen SPD-Migrationsbeauftragten Deniz Kurku, offenbar ihren Schwiegersohn in den Streit um das Kind des späteren Täters einschalten. Das geht aus Ermittlungsakten hervor, die NIOS vorliegen. Fatih Khan Gazioglu erschoss am 29. Juni 4 Frauen und 2 Männer in einer Mutter-Kind-Einrichtung in Stade. Dort fand an diesem Tag ein Gespräch über seine wenige Monate alte Tochter statt. Bei dem Baby war zuvor ein Schütteltrauma diagnostiziert worden. In Mannheim ist am Samstag eine Gruppe konservativer Aktivisten von vermummten Linksextremisten mit Schlagstöcken attackiert worden. Ein Opfer erlitt eine Kopfplatzwunde und Knochenbrüche. Die Antifa rechtfertigt die Tat derweil als erzieherische Maßnahme. Ob für Hausaufgaben, Referate oder zur Nacharbeitung von Unterrichtsstoff. Schüler nutzen einer Umfrage zufolge fast ausnahmslos künstliche Intelligenz. Und viele von ihnen sogar täglich oder mehrmals pro Woche. Das ergab eine repräsentative Umfrage des Meinungsforschungsinstituts Civey im Auftrag von Vodafone. Wie eine Sprecherin sagte, seien dafür 1000 Schüler aller weiterführenden Schulformen zwischen 16 und 19 Jahren im August 2026 befragt worden. 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
1: Der krasseste Fall, den ich gesehen habe, war eine Familie mit 6 Kindern in Bayern, denen je 2.500 Euro Zwangsgeld angedroht wurde, weil die ihre Kinder nicht gegen Masern impfen lassen wollten. Und das Verfassungsgericht sagt auch noch, nee, wir haben keine Impfpflicht. Und da ist das Gesetz da und das Gesundheitsamt macht seine Arbeit und der Richter arbeitet ordentlich. Und die kommen zu absurdesten Dingen, überhaupt ein Zwangsgeld verhängen zu wollen bei etwas, was freiwillig ist. So eine Absurdität muss man erstmal hinbekommen. Und so verbiegen die sich von einem Tag zum nächsten und es wird immer schlimmer, und zwar auf allen juristischen Ebenen. Und weil das so ist, muss man offensichtlich zu der Asterix-Logik greifen und sie dann nach irgendeinem unsinnigen Paragraphen von A nach B und von J nach K wieder laufen lassen und sie einfach mit ihrer eigenen juristischen Beklopptheit sozusagen wie mit einem Spiegel packen und ihnen zeigen, so nicht mit mir. Und wenn das 100.000 Bürger gleichzeitig mit Automatisierung machen, dann wünsche ich der Behörde viel Spaß, dann sind sie ja auch erstmal beschäftigt.
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1: Die Union hatte ja ein paar Projekte wie Mütterrente, Erhöhung der Pendlerpauschale, Steuersenkungen. Bei all dem aufrüsten, noch mehr Schulden machen. Was glaubst du, was wird zugunsten der Menschen im Land verändert werden?
2: Naja, unterm Strich gesehen ist es egal, was Sie da jetzt sagen. Das kann sein, dass Sie vorübergehend irgendwelche Pendlerpauschalen hochsetzen. Das sind ja auch konsumtive Ausgaben. Das heißt, die Leute, die das Geld bekommen, fangen das Geld dann auszugeben, einfach weil sie schon längst auch einen eigenen Sanierungsstau haben. Viele haben dringende Bedürfnisse und müssen Dinge einkaufen, die sie mangels Geld nicht können. Aber unterm Strich gesehen ist das Geld keine Investition für die Zukunft und Nachhaltigkeit, sondern das ist ein Durchwurstelpragmatismus.
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1: Wenn ich es mal zusammenfassen kann, Trump sagt es ja immer wörtlich, er macht America first, make America great again, American century, new American era. Mehr Amerika geht eigentlich gar nicht. Und wenn man also auf die Friedensbemühungen des Donald Trump schaut, dann liegt wenig näher, würde ich meinen, darauf zu achten, dass er diesen Frieden für die USA will und auch nichts anderes meint und auch an keiner Stelle je etwas anderes angedeutet hätte. Seine Kombination dieser Forderung eben mit der gleichzeitigen Forderung, der NATO-Ausgaben auf 5% zu steigern, heißt ja, führt ihr diese Kriege? Amerika führt sie nicht.
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0: 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Nachdem man in Saarbrücken die AfD erst vom Wahlzettel strich und deshalb jetzt eine Neuwahl stattfinden musste, liegt die AfD in der linken Hochburg bei rund 23%, während die CDU 13,3 Prozentpunkte verlor und nur noch 18,9% erreicht. Wahlausschlüsse der Alternative für Deutschland werden zum Bumerang. Herzlichen Glückwunsch an die Kollegen im Saarland, sagte AfD-Parteichefin Alice Weidel dazu auf X. Am Montagabend war der E-Mail-Verkehr bei Outlook weltweit beeinträchtigt. Ursache ist laut Microsoft ein Fehler in der Cloud-Infrastruktur von Exchange Online. Mittlerweile laufen die Systeme wieder an. IT-Experten empfehlen, keine lokalen Einstellungen zu verändern oder die Software neu zu installieren, da der Fehler rein serverseitig liege. Kritiker des Dienstes sehen sich bestätigt und verweisen auf sichere Mail-Systeme, wie zum Beispiel ProtonMail. Gleich bei seinem ersten Wahlkampfauftritt im Osten, in Kühlungsborn in Mecklenburg-Vorpommern, wurde Bundeskanzler Friedrich Merz mit Buhrufen und Pfiffen empfangen. Laut übereinstimmenden Medienberichten riefen aufgebrachte Passanten dem Kanzler auf der Strandpromenade Pinocchio, Kriegstreiber und Rücktritt zu. Ein zuvor angekündigtes Pressestatement von Merz fand scheinbar deshalb dann doch nicht statt. 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
1: Und können gar nicht wissen, was ist eigentlich ihre Leidenschaft, weil wir ja schon, da geht's wieder mit der Schule los, dass wir da schon so zum Brav sein. Und das ist mir wichtig, dass wir das auch mit reinnehmen, wenn wir jetzt von Innovation sprechen, weil ich habe meine Leidenschaften wie das Malen erst über 30 entdeckt, weil ich vorher überhaupt nicht fühlen konnte. Und da musste ich erstmal einen langen Weg hin, erstmal lernen, nichts zu machen, eben anstatt immer Leistung hinterherrennen und irgendwas haben wollen. Das hat mir, ich habe da keinen Sinn drin gesehen. Und dann hatte ich eine tolle Therapeutin, die mir gesagt hat, mach erstmal gar nichts, einmal am Tag. Also kein Buch, keine Musik, keine Ablenkung, einfach da sitzen. Im Idealfall nicht liegen, weil dann schläft man ein. Und das Fühlen, und da kam erstmal Scham, und also das hat auch eine Weile gebraucht, aber ich denke, das ist auch, was ich in Deutschland so fühle. Wir sind sehr abgefüttert mit Konsum und mit Existenzängsten, weil wenn jetzt auch noch der Erfolg und das Geld wegbricht, wer sind wir dann noch? Wer sind wir ohne unser Geld?
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1: Und jetzt sagt Lavrov im Interview mit Tucker Carlson, dass die Europäer, wir reden von den Politikern Europas, bei Gipfeltreffen vor ihm weglaufen und sich wie Kinder verhalten. Ich zitiere das mal wörtlich. Es wird giftig, wenn jemand einen Amerikaner oder einen Europäer sieht, der mit mir spricht. Die Europäer rennen im Allgemeinen weg, wenn sie mich sehen. So war es auch beim letzten G20-Gipfel. Erwachsene Männer, aber sie benehmen sich wie Kinder. Unglaublich. Zitat Ende. Das heißt, Lavrov, der seit 20 Jahren Außenminister in Russland ist und einer der besten Diplomaten dieser Welt aus meiner Sicht, muss damit umgehen, dass die europäischen angeblich verantwortlichen Politiker vor ihm wegrennen wie kleine Kinder. Das ist infantil, das ist inakzeptabel. Welche Idioten haben wir denn in Europa an der Spitze? Das ist doch das Gegenteil von Diplomatie. Ich finde es unfassbar.
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1: Die kommen in ihrem Leben nicht voran. Warum? Weil Fokus, Instagram, TikTok, die wischen. Innerhalb von 5 Minuten können die 30 Menschenleben durchwischen, die alle ein geileres Leben haben als sie selbst. Jetzt sage ich diesen jungen Spielern oft, lass das mal weg, weil da hast du ja keinen Neidfaktor, weil du siehst gar nicht, was die anderen alles so. Und du bist nur mit dir. Du hältst mal Stille aus, du gehst in die Ruhe, du liest mal ein Buch, du machst nicht viel, aber du bist immer bei dir, du vergleichst dich nicht. Und dann werden die wirklich oft über Nacht, erlebe ich das wie Spieler, Junge, ich habe auch oft 14-Jährige, wo die Eltern schon 15-Jährige von NLZs zu mir schicken und ich erlebe, dass die sich zu Persönlichkeiten entwickeln, weil man denen Kleinigkeiten sagt und sagt, hör auf deine Energie, hör auf dich zu vergleichen. Also ganz oft sage ich denen, was sie mal weglassen sollen aus ihrem Leben. Und dann sagen sie, und jetzt? Was mache ich denn jetzt? Bin ja nicht mehr auf Instagram und WhatsApp und Facebook. Dann sage ich so, und jetzt findest du langsam zu dir selbst und wirst erstmal wissen, wer du bist.
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Hätte das Verbrechen verhindert werden können? 7 Wochen vor dem Sechsfachmord von Stade wollte Silvia S., die spätere Fluchtfahrerin und Schwiegermutter des niedersächsischen SPD-Migrationsbeauftragten Deniz Kurku, offenbar ihren Schwiegersohn in den Streit um das Kind des späteren Täters einschalten. Das geht aus Ermittlungsakten hervor, die NIOS vorliegen. Fatih Khan Gazioglu erschoss am 29. Juni 4 Frauen und 2 Männer in einer Mutter-Kind-Einrichtung in Stade. Dort fand an diesem Tag ein Gespräch über seine wenige Monate alte Tochter statt. Bei dem Baby war zuvor ein Schütteltrauma diagnostiziert worden. Erstmals seit gut 4 Jahren haben die USA Russland die Teilnahme an einem G20-Finanzministertreffen ermöglicht und damit Protest bei Deutschland und anderen europäischen Partnern hervorgerufen. Bundesfinanzminister Lars Klingbeil, SPD, äußerte sich und meinte, es sei ein irritierendes Signal. Er habe auch zusammen mit anderen Europäern ein Foto mit dem russischen Finanzminister Anton Siluanov boykottiert. Er hätte sich Klarheit des US-Gastgebers gewünscht, dass man den russischen Minister nicht wie einen normalen Gast hier empfängt, sagte der Bundesfinanzminister weiter. Friedensaktivisten meinten dazu, ob Klingbeil den Russen lieber in einem Käfig oder in Handschellen gesehen hätte, konnte nicht ermittelt werden. Ob für Hausaufgaben, Referate oder zur Nacharbeitung von Unterrichtsstoff. Schüler nutzen einer Umfrage zufolge fast ausnahmslos künstliche Intelligenz. Und viele von ihnen sogar täglich oder mehrmals pro Woche. Das ergab eine repräsentative Umfrage des Meinungsforschungsinstituts CIVEI im Auftrag von Vodafone. Wie eine Sprecherin sagte, seien dafür 1000 Schüler aller weiterführenden Schulformen zwischen 16 und 19 Jahren im August 2026 befragt worden. 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
1: Die Geschichte von Pinotti. Was Pinotti sagt, ist, Mussolini dachte, das ist ein geheimes Flugobjekt von den Deutschen. Und das wäre einer der Gründe gewesen, warum Mussolini an der Seite der Deutschen in den Zweiten Weltkrieg eingetreten sei, weil er sich gedacht hätte, wenn die über solche Technologie verfügen, dann sind wir sowieso machtlos, also machen wir da mal besser mit. Das ist sozusagen das ist der Kenntnisstand von Roberto Pinotti. Ich kann dazu nicht sagen, ob das stimmt. Ich habe dazu auch keine Meinung. Ich gebe nur wieder, was er gesagt hat.
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1: Ich halte es auch nicht für unmenschlich, so schwer es ist auszuhalten, wenn jemand Angst vor einem Schwarzen hat oder Angst vor einem Schwulen hat oder weil du weißt nicht, woher diese Angst kommt. Du weißt nicht, was hat derjenige erlebt. Du weißt, er müsste sein Verhalten und seine Gedanken und seine Ängste überprüfen. Aber du brauchst jetzt nicht eine Horde weltverbessernder Gutmenschen, die dich dazu zwingen, keine Angst vor einem schwarzen Mann zu haben oder einen Schwulen toll zu finden. Das wird dich nicht weiterbringen. Was dich weiterbringt, ist zu akzeptieren, dass es solche Menschen leider gibt.
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1: Wenn ich mir angucke, wie man schon im Prinzip im Jahre 1910 bis 1916 durch US-amerikanische Gelder und durch Korrumpierung des Internationalen Roten Kreuzes im Prinzip das zaristische System durch die russische Revolution in Gang gebracht hatte. Da wurden Unmengen an Geldern damals nach St. Petersburg eingebuttert, um dann dort beispielsweise die Leute aufzureiben, im Prinzip zu spalten und dann letztendlich die Regierung zu stürzen. Das ist letztendlich der Klassiker. Heute geht das Ganze viel einfacher, weil wir haben heute die Massenmedien, die aber, und das ist eben halt auch der Vorteil der Bevölkerung, auch den normalen Menschen zur Verfügung steht. Und das heißt, wir haben mittlerweile eine Gegenwehr, weil genauso wie man von amerikanischer Seite zum Beispiel durch diese NGOs, die dann eben mit Millionen Aufwand ihre Interessen vertreten nach außen hin und Leute korrumpieren und dann eben halt auch schlecht dastehen lassen, wie wir das gesehen haben hier mit der Grenzgeschichte an der polnisch-weißrussischen Grenze beispielsweise, damit man eben halt die PIS-Regierung dann als undemokratisch bekämpfen konnte.
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0: 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Seit Tagen verdichten sich die Anzeichen, dass die Bundesregierung Russland offiziell für den mutmaßlichen Sprengstoffdrohnenanschlag am Flughafen Leipzig-Halle verantwortlich machen will. Der Zeitpunkt der möglichen Eskalation im Umgang mit Russland ist politisch alles andere als beliebig gewählt. In wenigen Tagen, am kommenden Sonntag, wird in Sachsen-Anhalt ein neuer Landtag gewählt. Alle Umfragen sehen die AfD dort vorn. Es ist das erste Mal, dass die Partei in einem Bundesland die Regierung anführen könnte. Sollte jedoch vorher ein sogenannter Spannungsfall von der Bundesregierung ausgerufen werden, gibt es keine Wahlen mehr. Auch ohne Spannungsfall könnte die AfD mit ihrer deeskalierenden Haltung gegenüber Russland einige Stimmen verlieren, wenn vermeintliche Beweise für eine russische Drohne in Leipzig in Umlauf gebracht werden. Der europapolitische Sprecher der Unionsfraktion im Bundestag, Tilman Kuban, CDU, hat gereizt auf die Entscheidung des isländischen Volkes reagiert, derzeit keine Beitrittsverhandlungen mit der EU zu führen. Man müsse in Europa darüber sprechen, wie wir künftig damit umgehen, wenn Länder über den europäischen Wirtschaftsraum, Schengen und weitere europäische Programme viele Vorteile der EU nutzen, die Begleichung der Rechnung allerdings anderen Staaten überlassen, sagte Kuban. Anders äußerte sich dagegen die AfD. Wir begrüßen die Ablehnung einer Wiederaufnahme der EU-Beitrittsverhandlungen durch das isländische Volk. Die Isländer haben erkannt, dass eine EU-Mitgliedschaft gleichbedeutend mit dem Verlust ihrer reichen nordatlantischen Fischgründe gewesen wäre, hieß es von der Alternative für Deutschland. Nach dem Fährunglück mit 8 Toten vor der von der Türkei besetzten Seite der Mittelmeerinsel Zypern ist ein Tauchgang zu dem in rund 500 Meter Tiefe liegenden Wrack geplant. Dazu kommt ein türkisches Rettungs- und Bergungsschiff zum Einsatz. Gesucht wird nach 20 vermissten Personen sowie dem Schiffsdatenschreiber. 239 Personen wurden gerettet. Gegen den Kapitän und 8 weitere Verdächtige wurde Untersuchungshaft verhängt. 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
1: Wir haben jetzt zum Abschluss noch einen Punkt, hast du gesagt, das ist wichtig, muss man sich anschauen. Da sind Lifestyle-Banker in Baku, die eigentlich hinter diesem ganzen Klimasparen und diesen Ideen stecken und weiter vorantreiben, was du ja schon skizziert hast. Also darüber kannst du berichten. Also sagen, du hast gesagt, diese Menschen, die dort arbeiten, die kennst du aus eigener Erfahrung. Nicht persönlich, aber diese Geisteshaltung, die dort vorherrscht.
2: Ja, ich kenne sie auch persönlich, also einige davon. Ich war Teil, durfte auch in verschiedene Institutionen reinschauen. Ich bin auch im Zuge der Finanzkrise 2008 und dann in der Griechenland-Krise sehr oft mit der Politik konfrontiert worden und habe da deutlich gesehen, wie diese Koordination stattfindet. Also es gibt diese G7-Treffen, die G20-Treffen, die IMF-Tagung, also der Monetary Fund, sprich die Weltbank, um letztendlich jeden Februar in Davos beim World Economic Forum zu enden. Und da muss man einfach sagen, dass es Dinge, man hat das ganz deutlich gesehen, auch an der Reaktion auf Covid, dass die koordiniert werden. Und man kann eigentlich die Uhr danach stellen, wenn es G7 oder G20-Treffen gibt, dass danach die gleichen Orders ausgegeben wurden.
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1: Trump hat dem Ganzen, um es beim Impfen zu lassen, einen richtigen Booster gegeben. Ja. Und ich glaube, da kann auch das Ganze, das wird natürlich schwanken, das wird auch Volatilität auslösen. Aber wenn wir sehen, seit 2020 ist der Household Wealth, also das Vermögen der amerikanischen Haushalte, um 56.000 Milliarden, also hier gab es ja auch einen Zuschauerkommentar, sind es Billions oder Trillions, ich mache das jetzt auf deutsche Milliarden, 56.000 Milliarden, auf 160 Milliarden US-Dollar ist der amerikanische Durchschnittshaushalt gegangen. Und davon die Top 10, die reichsten 10% halten davon 111.000 Milliarden, sprich 69%. Und das sehe ich eben durch die Zölle, wird es wieder die geringsten Einkommen treffen. Die höchsten werden 0,9% laut den ersten Berechnungen, ich glaube der Deutschen Bank, mehr zahlen, aber die geringsten Einkommen 4,2% Inflation aushalten müssen. Das bedeutet, die Reichen werden wesentlich reicher. Und
2: alles wie
1: da
2: immer,
1: liegt eben sozialer Sprengstoff.
0: Genau.

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1: Ich bin sehr positiv, weil die Geschichte das Resultat des Wettstreits der Ideen ist. Und wir hatten einen Wendepunkt 1989 mit dem Zusammenbruch der Sowjetunion, des Sozialismus. Und wir hatten letztes Jahr die Wahl des ersten libertären Präsidenten der Welt, Javier Milei, der ein bekennender Anarcho-Kapitalist ist. Und das könnte der Bankrott, der intellektuelle Bankrott des Etatismus gewesen sein. Ja, ich will jetzt nicht zu weit vorgreifen, aber es besteht die Möglichkeit auf eine wirkliche Wende bei den Ideen. Wir leben gerade Geschichte, Weltgeschichte. Ja, wie gesagt, es besteht die Hoffnung, dass es zu einer radikalen Wende kommt.
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0: 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Nachdem man in Saarbrücken die AfD erst vom Wahlzettel strich und deshalb jetzt eine Neuwahl stattfinden musste, liegt die AfD in der linken Hochburg bei rund 23%, während die CDU 13,3 Prozentpunkte verlor und nur noch 18,9% erreicht. Wahlausschlüsse der Alternative für Deutschland werden zum Bumerang. Herzlichen Glückwunsch an die Kollegen im Saarland, sagte AfD-Parteichefin Alice Weidel dazu auf X. Erstmals seit gut 4 Jahren haben die USA Russland die Teilnahme an einem G20-Finanzministertreffen ermöglicht und damit Protest bei Deutschland und anderen europäischen Partnern hervorgerufen. Bundesfinanzminister Lars Klingbeil, SPD, äußerte sich und meinte, es sei ein irritierendes Signal. Er habe auch zusammen mit anderen Europäern ein Foto mit dem russischen Finanzminister Anton Siluanow boykottiert. Er hätte sich Klarheit des US-Gastgebers gewünscht, dass man den russischen Minister nicht wie einen normalen Gast hier empfängt, sagte der Bundesfinanzminister weiter. Friedensaktivisten meinten dazu, ob Klingbeil den Russen lieber in einem Käfig oder in Handschellen gesehen hätte, konnte nicht ermittelt werden. In Mannheim ist am Samstag eine Gruppe konservativer Aktivisten von vermummten Linksextremisten mit Schlagstöcken attackiert worden. Ein Opfer erlitt eine Kopfplatzwunde und Knochenbrüche. Die Antifa rechtfertigt die Tat derweil als erzieherische Maßnahme. 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
1: Das ist der klassische Oberlehrerjournalismus. Man hat die Angst, die Menschen, die Zuhörer mit Fakten offiziell und vor allem objektiv im Prinzip zu bestücken, damit sie sich ihr eigenes Bild machen, sondern sie haben eine Oberlehrerhaftigkeit und sagen, pass mal auf, wir geben schon mal vor, was ihr zu denken habt. Und dabei kommen natürlich diese stromlinienförmigen Menschen raus, die mit Scheuklappen durch die Welt laufen und nichts verstehen. Ich denke immer nur an Omas gegen Rechts, weil lächerlicher kann man es kaum beschreiben. Gebt rein ins Internet, Oma gegen Rechts unter YouTube. Ich bin sicher, da gibt es eine Menge Videos. Dann erkennt ihr so die gesamte Dramatik im Prinzip des intellektuellen Absprungs auf übelster Form. Und das sind natürlich die Grundlagen dafür. Aber die Menschen, die sich interessieren, gucken halt in alternative freie Medien.
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1: Also mit CO2-Zertifikaten. Ich habe gerade gestern noch gelesen, dass das Unternehmen Tesla, das ja E-Autos produziert, seinen eigentlichen Gewinn gar nicht mit diesen Autos macht. Sondern der eigentliche Gewinn entsteht durch den Verkauf von CO2-Zertifikaten, die sie ja verkaufen können, weil sie ja selber ihre Autos, die sie produzieren, kein CO2 offiziell emittieren.
2: Das müssen Sie jetzt erklären.
1: Okay. Naja, es gibt ja dieses Konzept dieser CO2-Zertifikate. Das wurde ja mal irgendwann eingeführt, dass dann eben diejenigen, die viel emittieren, also Industrie oder
2: was die viel ich, rausfeuern sozusagen.
1: Die müssen sich diese bei denjenigen kaufen, die eben weniger emittieren.
2: Okay, das heißt also VW muss dann bei Tesla kaufen.
1: Genau.
2: Im Ernst?
1: Ja. Und damit macht Tesla die eigentlichen Gewinne. Das war ein Artikel, der stand sogar im Fokus oder Stern oder so. Das ist nichts Schwurbiges, das stand in den...
2: Okay,

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1: Ja, natürlich hat er da recht. Aber nicht nur Scholz ist verbrannt. Habeck ist verbrannt. Baerbock ist verbrannt. All diese ganzen Figuren, die da rumlaufen und das Ganze mitgetragen haben, sind natürlich letztendlich verbrannt. Und dazu gehört auch Boris Pistorius. Auch wenn man ihn versucht hochzustilisieren und zu sagen, er wäre der beliebteste Politiker. Ich möchte mal wissen, wie man dazu kommt. Ich glaube, die meisten Menschen, die man dann fragt, haben null Ahnung von gar nichts und kreuzen eigentlich nur einen Namen an, den sie möglichst oft genug gehört haben. Und so läuft das eben halt auch in den Medien ab.
2: Könnte es vielleicht sein, dass Boris Pistorius, weil die Fotos, die von ihm gemacht werden, da sitzt er ja meistens auf dem Panzer oder guckt in den Gewehr, also von der anderen Seite, nicht in den Gewehrlauf, sondern dadurch, dass er mit diesem martialischen, militärischen Auftritt Stärke vermittelt und diese Stärke tatsächlich ja auch sehnsüchtig herbeigewünscht.
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0: 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Hätte das Verbrechen verhindert werden können? 7 Wochen vor dem Sechsfachmord von Stade wollte Silvia S., die spätere Fluchtfahrerin und Schwiegermutter des niedersächsischen SPD-Migrationsbeauftragten Deniz Kurku, offenbar ihren Schwiegersohn in den Streit um das Kind des späteren Täters einschalten. Das geht aus Ermittlungsakten hervor, die NIOS vorliegen. Fatih Khan Gazioglu erschoss am 29. Juni 4 Frauen und 2 Männer in einer Mutter-Kind-Einrichtung in Stade. Dort fand an diesem Tag ein Gespräch über seine wenige Monate alte Tochter statt. Bei dem Baby war zuvor ein Schütteltrauma diagnostiziert worden. Am Montagabend war der E-Mail-Verkehr bei Outlook weltweit beeinträchtigt. Ursache ist laut Microsoft ein Fehler in der Cloud-Infrastruktur von Exchange Online. Mittlerweile laufen die Systeme wieder an. IT-Experten empfehlen, keine lokalen Einstellungen zu verändern oder die Software neu zu installieren, da der Fehler rein serverseitig liege. Kritiker des Dienstes sehen sich bestätigt und verweisen auf sichere Mail-Systeme, wie zum Beispiel Proton-Mail. Ob für Hausaufgaben, Referate oder zur Nacharbeitung von Unterrichtsstoff. Schüler nutzen einer Umfrage zufolge fast ausnahmslos künstliche Intelligenz. Und viele von ihnen sogar täglich oder mehrmals pro Woche. Das ergab eine repräsentative Umfrage des Meinungsforschungsinstituts CIVEI im Auftrag von Vodafone. Wie eine Sprecherin sagte, seien dafür 1000 Schüler aller weiterführenden Schulformen zwischen 16 und 19 Jahren im August 2026 befragt worden. 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
1: Ich glaube, keine Partei hat ihre Anhänger mehr enttäuscht als die FDP. Dass ich das so fast aufgeregt jetzt sage, hängt natürlich auch damit zusammen, dass ich sie gewählt habe, das letzte Mal vor dieser Ampelzeit. Aber ich glaube, vielen ging es wie mir.
2: Das denke ich auch. Und ich glaube auch dort personelles Problem. Ja?
1: Ja.
2: Leichtgewichte. Wir haben jetzt viel über Leichtgewichte gesprochen. Sehen Sie irgendwo in der deutschen Politik ein Schwergewicht?
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1: Und dann gab es die Sphäre der Schule, in der völlig klar war, und mir ist erst hinterher wirklich bewusst geworden, wie schizophren das war, wo ich nicht Dinge sagen konnte, wo Vokabeln einfach nicht existierten. Das Wort Deutschland gab es in der DDR nicht. Das weiß heute fast niemand mehr, aber ich erzähle die Geschichte immer wieder. Benutzte man dieses Wort, war klar, welche Nachrichtensendung man konsumierte. Und in der Schule wurde ja auch abgefragt, wie die Uhr bei den Abendnachrichten aussah. Um zu erkennen, guckten die Tagesschau, guckten die aktuelle Kamera. Also man muss das wirklich sich nochmal ins Gedächtnis rufen, weil das so schnell vergessen wird, auch von den Menschen, die heute im Osten leben. Das heißt, dass das völlig absurd war, was da passiert ist. Und jetzt, ob Unrecht als Vokabel passt, das überlasse ich jetzt jedem Zuhörer. Im Nachgang sage ich, das war völlig irrsinnig.
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1: Aber nichtsdestotrotz, Al Gore hat sich ja auf die Fahne geschrieben, dass er eben diesen an unconvenient truth, also eine unangenehme Wahrheit, auch verbreitet hat. Und hier wurden auch ein paar Bankmanager eingeladen zu einem schönen Hotel am Tegernsee, zu dem er kam. Und es liegt mir einfach im Blut, Fragen zu stellen, die mich wirklich interessieren, weil ich hatte ihn gefragt, ob er mit Biodiesel geflogen ist, weil er kam natürlich mit dem Privatjet. Ja, und das heißt natürlich, wenn du in diesem Kreis solche Fragen stellst, bist du zuerst einmal wie bei allem außen vor. So jemand kann man sowas nicht fragen. Ich habe Merkel mal direkt gefragt, was noch passieren muss, dass sie überhaupt zurücktritt. Da bin ich von Rentnern angegangen worden. Das kannst du dir nicht vorstellen. Da habe ich das zum ersten Mal so richtig am eigenen Leib erfahren.
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0: 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Der Vorstand der Deutschen Stiftung Patientenschutz, Eugen Brüsch, fordert gegen die Finanzprobleme der Pflegekassen die Zusammenlegung von gesetzlicher und privater Pflegeversicherung. Beide Versicherungen hätten die gleichen Leistungen. Die Rücklagen bei der privaten Pflegeversicherung mit über 40 Milliarden Euro könnten der sozialen Pflegeversicherung 15 Jahre Luft verschaffen. Bund und Länder seien für die Schieflage der Pflegeversicherung mitverantwortlich, hieß es weiter. Der Schokoladenhersteller Rittersport überklebt seit mehreren Monaten bestehende Schokoladentafeln mit einem Sticker, um die Anforderungen einer EU-Richtlinie zu erfüllen. Grund für das Überkleben ist, dass vage Begriffe wie umweltfreundlich oder nachhaltig nur noch erlaubt sind, wenn sie auf der Verpackung detailliert belegt werden. Rittersport hatte außerdem schon Ende April mitgeteilt, dass nach einem Verlust im vergangenen Jahr etwas mehr als jede zehnte Stelle im Unternehmen gestrichen wird. Der russische Präsident Putin hat die von Deutschland nach dem Drohnenvorfall von Leipzig angekündigten Sanktionen kritisiert. Er denke, dass dies ein erneuter schwerer Fehler sei, sagte Putin in einer Pressekonferenz. Dies laufe den Interessen des deutschen Volkes zuwider. Die Bundesregierung hatte Russland für einen versuchten Anschlag am Flughafen Leipzig offiziell verantwortlich gemacht. Als Reaktion soll das letzte noch offene russische Generalkonsulat in Deutschland in Bonn schließen. Zudem will die Bundesregierung den Vertrag über das russische Haus in Berlin kündigen, Einreisekontrollen für russische Staatsangehörige verschärfen und auf weitere EU-Sanktionen dringen. Kreml-Sprecher Dmitri Peskow sagte, es sei schwierig, die Anschuldigungen zu kommentieren, weil Deutschland keine Beweise vorgelegt habe. Wenn solche schweren Anschuldigungen erhoben werden, sollten sie irgendwie untermauert werden. Deutschland gehe den weiteren Weg der Eskalation. Russland weist jede Beteiligung zurück. 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
1: Wer darf bewerten? Ah, du machst früh Mathe, du bist toll, du bist ein Genie. Was, du machst nur früh Musik? Ah, das ist ein Depp, mit dem solltest du nicht, ja? Wer darf diese Bewertung geben zwischen menschlichen Kulturleistungen, sowohl Musik als auch als Kulturleistungen? Wer darf bewerten, was da gut ist und was nicht? Und ganz ehrlich, wenn du erfährst, du hast den Bauch, jetzt kommt Gott persönlich und sagt, du hast einen neuen Mozart drinnen, dann gehst du nicht mit Mathe auf die Eier. Und zum Zweijährigen, was sagen wir zum Zweijährigen? Du bist der Größte, der Schönste, der Beste, der Tollste, alles Potenzial der Welt steckt in dir. Mhm. Was macht so ein Zweijähriger? Der kackt in die Windel und der wirft Spaghetti an die Wand. Ja, jetzt mal ganz produktiv gesprochen. Das sagen wir ihm, dass wir alles in ihm sehen und dass ihm alles offen steht. Und 4 Jahre später kommt ein fremder Mensch, der mein Kind nicht kennt, schreibt einmal im Jahr eine Zahl auf ein Blatt Papier und dann sagen wir, Schatz, ich mache mir schon Sorgen. Was soll denn aus dir werden? Erstens, da muss nichts werden, das ist schon. So ein junges Wesen, da ist schon, da muss nichts werden draus. Ja. Also, das ist vollkommen krank, wie wir dann das Ganze herangehen.
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1: Vielleicht sollten wir uns doch spalten lassen, und zwar so weit, bis wir wieder alleine bei uns selber sind und nicht mehr anderen hinterherrennen. Das wäre dann vielleicht die positive Spaltung. Eigenverantwortung, ne? Das ist, ich könnte das nicht verantworten, in den Krieg zu ziehen. Ich habe auch keine Lust, dass mein Nachbar mit mir im Krieg ist. Das alleine gibt es ja auch schon Nachbarschaftsstreiter. Also das ist, würde mein Ansatz immer bleiben. Und sich dem Ganzen so gut es geht zu entziehen. Wie gesagt, GEZ muss man zahlen, aber man muss es nicht schauen. Die Politik findet statt, aber man kann einfach sich davon abwenden. Man kann hier zum Nichtwähler werden und das mit Stolz aussagen. Das wäre so mein Vorschlag.
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1: Dann kam die Finanzkrise. Dann habe ich gemerkt, ja gut, wer hat denn diese Finanzkrise gesehen tatsächlich? Waren es die Welt modellieren wollten? Ist sie entstanden durch die Modellierer, indem sie eben die Zinsen nach unten gesetzt haben, Märkte mit Geld geflutet haben? So ist die Immobilienblase entstanden und dann später geplatzt. Und mit den gleichen Methoden hat man sie wieder bekämpft. Das ist das Interessante. Und die österreichische Schule sagt eigentlich, dass man das menschliche Handeln nicht prognostizieren kann, das sagte ich auch schon eingangs. Und dass es eben sehr wichtig ist, das menschliche Handeln zu klassifizieren in feindliches und freundliches Handeln. Und ein feindliches Handeln ist eben, indem man gezwungen wird zu Handlungen, indem man sozusagen einem Übel angedroht wird. Wenn ich den Lieblingsbeispiel heute hier in dieser Sendung ist natürlich der Rundfunk, der öffentlich-rechtliche, wir werden gezwungen, das zu bezahlen. Da haben wir keine Chance. Ansonsten der übliche Prozess bis zur Haft dann.
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0: 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Gruppensex mit dem Stadtrat dürfte das Nonplusultra an Bürgernähe sein. So bezeichnet der Mannheimer Stadtrat Julien Ferrat gegenüber T-Online die Swingerparty, die am Freitag tatsächlich im örtlichen Rathaus stattgefunden haben soll. Und das trotz eines expliziten Verbots der Stadtverwaltung. Sie prüft nun die Verhängung von Ordnungsgeldern oder anderen Sanktionen. Unter dem Motto »Ein FKK-Swingerparadies für Mannheim« sollen sich 7 Männer und 2 Frauen in den Räumen des Rathauses getroffen und sexuelle Handlungen vollzogen haben. Der aktuelle Finanzminister Lars Klingbeil sitzt wegen eines technischen Problems an seinem Regierungsflieger in den USA fest. Der Vizekanzler hat die Nacht im Hotel verbracht. Damit wird Klingbeil auch die heutige Kabinettssitzung in Berlin verpassen, bei der sein Steuergesetz auf den Weg gebracht werden soll. Der russische Präsident Wladimir Putin sagte dem iranischen Präsidenten Massoud Pezeshkian am Dienstag, das russische Volk stehe solidarisch an der Seite des Iran, während dieser für seine Interessen kämpfe, berichteten russische Staatsmedien. Pezeshkian hatte am Dienstag zuvor gesagt, Teheran werde unverzüglich zu einem im Juni geschlossenen Memorandum of Understanding zurückkehren, wenn die Vereinigten Staaten ihre Verpflichtungen aus der Vereinbarung wieder aufnehmen. Das Abkommen sah einen Waffenstillstand und Verhandlungen über eine umfassendere Friedensregelung vor, es zerbrach jedoch schnell. 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
1: Wir spekulieren euch kaputt. Ist völlig egal. Und wir sagen den Regierungen, dass ihr uns als Steuerzahler zu retten habt. Das heißt, wir sind noch die Idioten, denen die schmutzige diese Spekulationsorgien bezahlt haben. Das ist hier gelaufen. So, und das macht dann auch diese strukturelle und schleichende Verarmung des Staates aus. Und dann haben sie die Corona-Nummer noch draufgesetzt mit Billionenschäden und einer Bevölkerung, die völlig durchgeknallt ist. Und dann gehen sie noch weiter in diese Kriegsnummer. Weil da ist eine Abfolge, da ist eine Eskalationsstufe zu sehen. Und das ist das Furchtbare an diesem Ganzen.
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1: Sie haben es gerade erwähnt, in dieser Zeit, das sind ja schwierige Zeiten, die wir gerade haben. Was sind die Erfahrungen als Psychiater? Worunter leiden die Menschen am meisten in diesen Zeiten? Aber klar, es gibt kaum mehr Normalität, es gibt keine heile Welt, aber was im Speziellen?
2: Ich würde sagen, also einerseits das Problem mit der Bindung. Das heißt, Menschen tun sich immer schwer, in eine Beziehung zu finden, wo sie sich auch so wohlfühlen, dass sie sich committen können. Also, dass sie eine verbindliche Beziehung herstellen, eine stabile Beziehung, sondern sehr viele, besonders junge Menschen, binden sich mit Auflagen oder mit innerlichen, mit einem Fragezeichen. Also, und das hat natürlich damit zu tun, dass sehr viele potenzielle Sexualpartner halt einem Mausklick entfernt sind. Also, dass wir halt so viel Auswahl haben und so viel Möglichkeiten, so viel Optionen, dass wir von der Zahl der Optionen erschlagen werden. Also das ist das eine, warum ich wahrnehme, dass viele Menschen nicht angekommen sind.
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2: Und wissen Sie, das geht mit den Sprachverboten los. Sie sollen gezwungen werden, bestimmte Begriffe zu benutzen, damit sie auf der richtigen Seite der Geschichte stehen. Sagen Sie, warum soll ich das denn so nennen? Das ist ja Blödsinn. Ne? Ich kann sagen, die Studenten werden zur Kartoffelernte eingezogen, oder ich kann sagen, die allgemein gebildeten sozialistischen Persönlichkeiten der Universitäten wurden erfolgreich bei der Einbringung der Hackfruchternte beteiligt. Das ist ein Erblähungskoeffizient von 4 und klingt sozialistisch. Aber das ist Schwachsinn. Und genau das haben wir jetzt auch, so ein Gedankenrokoko, das sich verselbstständigt hat, als ob die Leute gar nichts anderes im Leben zu tun hätten, als sich auf dieses Gedankenrokoko einzulassen. Das nächste, was kommt, ist dann der Verlust des Streites oder des inhaltlichen Auseinandersetzung. Erst wird die Sprache zusammengeschrumpft, dann wird der Streit unmöglich gemacht, weil die Wörter begrenzt werden. Das heißt, du zweifelst nicht mehr, und das ist ja was, ich finde, an Demokratie das Hervorragendste von allem. Der Zweifel macht dann am Ende die bessere Entscheidung, weil es diskutiert werden muss.

0: 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Drastische Warnung vom ukrainischen Präsident Volodymyr Zelensky an internationale Fluggesellschaften. Er sagte, der russische Luftraum wird faktisch gesperrt. Die sicheren Tage am russischen Himmel sind vorbei. Zelensky richtete sich ausdrücklich an jede Fluggesellschaft, die den russischen Luftraum nutzt, jeden Versicherer und jeden, der weiterhin die wichtigsten Flughäfen Russlands nutzt. Seine Botschaft, der russische Luftraum wird völlig unsicher. Alle müssen künftig mit einer massiven Gefahr durch Drohnen rechnen. Der Vorstand der Deutschen Stiftung Patientenschutz, Eugen Brüsch, fordert gegen die Finanzprobleme der Pflegekassen die Zusammenlegung von gesetzlicher und privater Pflegeversicherung. Beide Versicherungen hätten die gleichen Leistungen. Die Rücklagen bei der privaten Pflegeversicherung mit über 40 Milliarden Euro könnten der sozialen Pflegeversicherung 15 Jahre Luft verschaffen. Bund und Länder seien für die Schieflage der Pflegeversicherung mitverantwortlich, hieß es weiter. Der Schokoladenhersteller Rittersport überklebt seit mehreren Monaten bestehende Schokoladentafeln mit einem Sticker, um die Anforderungen einer EU-Richtlinie zu erfüllen. Grund für das Überkleben ist, dass vage Begriffe wie umweltfreundlich oder nachhaltig nur noch erlaubt sind, wenn sie auf der Verpackung detailliert belegt werden. Rittersport hatte außerdem schon Ende April mitgeteilt, dass nach einem Verlust im vergangenen Jahr etwas mehr als jede zehnte Stelle im Unternehmen gestrichen wird. 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
1: Stellen Sie sich vor, wenn auf einem Berg in der Schweiz irgendwo in einem Bergdorf jemand sich ein Haus baut, dann schleppt der jahrelang mit seinen Tieren oder mit bloßen Händen schleppt der Steine den Berg rauf und baut da oben diese Hütte. Und alle, die da oben wohnen, beobachten ihn Monate und Jahre dabei, wie er keucht und schwitzt und das Ding da aufbaut. Und dann ist er damit fertig. Wie wahrscheinlich ist es, dass in einer solchen Dorfgemeinschaft irgendwann eine Vollversammlung einberufen wird und darüber abgestimmt wird, ob der enteignet wird? Das macht keiner, weil alle wissen, das ist unanständig. Der hat doch die Steine hochgeschleppt. Ja? Und diese Besteuerung...
2: Da sind wir wieder bei dem Menschenmaß.
1: Da ist wieder das Menschenmaß. Ja? Und diese Anschauung, dass man respektieren muss, weil es jemand anderes sich erarbeitet hat, die geht eben verloren, wenn der Abstand zu groß ist zwischen dem, der entscheidet, und dem, der betroffen ist.

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1: Wissenschaft ist Widerspruch.
2: Richtig.
1: Ich bin der gleichen Meinung wie Sie. Eine Gesellschaft entwickelt sich nur aus dem Widerspruch heraus, niemals aus dem Gleichschritt, weil dann sind wir genau dort, wo wir bei 45 genau da auf dem Boden aufgehört haben. Ja. Widerspruch. Und Wissenschaft ist Widerspruch. Denken wir an die großen Prozesse, Galileo Galilei etc., der Widerspruch. Ja? Ja. So. Und das Problem war bei Corona, es war auch nicht nur im medial-politischen Komplex die Gleichschaltung angeordnet, es war vor allem in der Wissenschaft die Gleichschaltung angeordnet.
2: Das stimmt.
1: Und das war das Problem. Und wir haben in Deutschland zum Beispiel den Streck gehabt, wir haben in Österreich den Sprenger gehabt. Mhm. Die sind, obwohl sie exzellente Wissenschaftler sind, sie sind mit ihrer Expertise vernichtet worden, ohne dass sie sich noch politisch geäußert haben. Und das ist eine Qualität, die tatsächlich im 21. Jahrhundert neu ist. Das erinnert mich dann genau dort, wo man 89 bei der Mauer aufgehört hat.
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1: Man liest es einfach anders und man lässt es vielleicht auch ran und ärgert sich auch darüber, wenn Dinge ausgesagt werden, die so einfach nicht stimmen. Und jetzt ist es mir wirklich scheißegal, weil, ich muss das vielleicht aber auch dazu sagen, weil ich das selbst auch falsch eingeschätzt habe. Ich dachte, das würde uns Schaden zufügen. Ja? Ich dachte, da werden Kunden anrufen und sagen, Herr Hopf, Sie, was weiß ich, was halt alles gesagt wurde, Sie Rechtspopulist oder so, ich kündige. Die haben uns in so dermaßen die Türe eingerannt, noch mehr als normal, dass wir teilweise einfach schon, also wir hatten die stärksten Wachstumsmonate der letzten 12 Jahre dadurch. Und die Leute, die angerufen haben, haben viele angerufen, haben die haben gesagt, schauen Sie mal, der nächste Schmierenartikel, der über Sie geschrieben wurde, schauen Sie mal hier die Lügenpresse.
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In einer aktuellen Forsa-Umfrage in Mecklenburg-Vorpommern liegt die AfD mit 37% weiter unverändert vorn. Die SPD legte um 5 Prozentpunkte zu und erreicht nun 28%. Danach folgt die Linkspartei mit 11% vor der CDU mit 10%. Die Grünen werden bei 5% gesehen, das BSW bei 4%. Die Wahl ist am 20. September. Seit 2021 führt Ministerpräsidentin Manuela Schwesig, SPD, eine Koalition mit den Linken in Mecklenburg-Vorpommern. Der aktuelle Finanzminister Lars Klingbeil sitzt wegen eines technischen Problems an seinem Regierungsflieger in den USA fest. Der Vizekanzler hat die Nacht im Hotel verbracht. Damit wird Klingbeil auch die heutige Kabinettssitzung in Berlin verpassen, bei der sein Steuergesetz auf den Weg gebracht werden soll. Der Schokoladenhersteller Rittersport überklebt seit mehreren Monaten bestehende Schokoladentafeln mit einem Sticker, um die Anforderungen einer EU-Richtlinie zu erfüllen. Grund für das Überkleben ist, dass vage Begriffe wie umweltfreundlich oder nachhaltig nur noch erlaubt sind, wenn sie auf der Verpackung detailliert belegt werden. Rittersport hatte außerdem schon Ende April mitgeteilt, dass nach einem Verlust im vergangenen Jahr etwas mehr als jede 10. Stelle im Unternehmen gestrichen wird. 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
1: Die mal drüber nachdenken, was in ihrem Leben passiert und nicht passiert, drastisch größer geworden ist. Und wenn er von 1% auf 3% gewachsen ist, ist das gigantisch gewesen. Und daher kommt die Hoffnung. Ich habe nicht die Hoffnung, dass unsere Bundesbevölkerung jetzt, wer weiß wie, verstanden hätte, was da alles passiert ist. Und deswegen, um mal wieder ein Beispiel für Selbstwirksamkeit zu bringen, habe ich am letzten Wochenende mir gedacht, mit 3 Mitstreitern, schicken wir doch mal einen Fax an alle deutschen Hausärzte, 76.000, und informieren die einfach mal über DNA-Kontamination. Wenn das Pi das nicht macht, machen wir das einfach mal.
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1: Und wenn dann eben der amerikanische Präsident vorm Bundeskanzler der versammelten Mädchenjournalie erklärt, dass es durchaus Mittel gibt, Nord Stream 2 zu beenden. Ja, und selbst auf Nachfrage, wie denn die Amerikaner das bewerkstelligen wollen, weil sie haben ja gar keine Hoheit darüber. Es ist weder ihre Pipeline, noch ist es in ihren Gewässern, wie um alles in der Welt. Wie hat er denn das jetzt gemeint, was er gesagt hat?
2: Wir können das schon.
1: Ja, ja, da gibt's nur, glauben Sie mir, wir haben da schon unsere Mittel. Und der deutsche Bundeskanzler steht daneben und grinst das einfach nur ab. Der hat keine Nachfrage. So, wie meinen Sie denn das jetzt hier? Wie Sie haben Mittel, unsere Infrastruktur zu zerstören? Ja. Da gab es ja gar keine Nachfrage. Und das sagt eigentlich alles. Ja.
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1: Google hat in einem Schreiben auf ein neues EU-Gesetz reagiert, das Faktenprüfung für Suchergebnisse und YouTube-Videos fordert. Die Antwort des Tech-Riesen? Google wird diese Prüfung nicht einführen. In einem Brief kritisierte Kent Walker, Googles Präsident für globale Angelegenheiten, das Gesetz als, Zitat, unangemessen und ineffektiv für die eigenen Dienste. Gleichzeitig betonte er, dass Googles bestehender Ansatz zur Inhaltsmoderation während des beispiellosen Wahlzyklus im Jahr 2024 ausreichend funktioniert habe. Milena, da reibt man sich die Augen und die Ohren, ja, der Fachmann wundert sich und der Laie sowieso. Also ZensurTube erklärt, sie wollen die Zensur jetzt nicht weiter mitmachen. Das ist schon eine Epochenwende, oder?
2: Ja, da würde ich erstmal abwarten. Also Google ist somit das Schlimmste. Ich zum Beispiel recherchiere, wenn ich journalistisch recherchiere, recherchiere ich eigentlich kaum mehr auf Google, dass ich da was suche, weil die einfach so viele Sachen nicht anzeigen zu irgendwelchen Themen, Klima oder so. Also wenn du kritische Dinge suchst auf Google, die werden dir nicht angezeigt oder du musst ewig scrollen, bis du sie hinten findest.
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0: 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Drastische Warnung vom ukrainischen Präsident Volodymyr Selenskyj an internationale Fluggesellschaften. Er sagte, der russische Luftraum wird faktisch gesperrt. Die sicheren Tage am russischen Himmel sind vorbei. Selenskyj richtete sich ausdrücklich an jede Fluggesellschaft, die den russischen Luftraum nutzt, jeden Versicherer und jeden, der weiterhin die wichtigsten Flughäfen Russlands nutzt. Seine Botschaft, der russische Luftraum wird völlig unsicher. Alle müssen künftig mit einer massiven Gefahr durch Drohnen rechnen. Der russische Präsident Wladimir Putin sagte dem iranischen Präsidenten Massoud Pezeshkian am Dienstag, das russische Volk stehe solidarisch an der Seite des Iran, während dieser für seine Interessen kämpfe, berichteten russische Staatsmedien. Pezeshkian hatte am Dienstag zuvor gesagt, Teheran werde unverzüglich zu einem im Juni geschlossenen Memorandum of Understanding zurückkehren, wenn die Vereinigten Staaten ihre Verpflichtungen aus der Vereinbarung wieder aufnehmen. Das Abkommen sah einen Waffenstillstand und Verhandlungen über eine umfassendere Friedensregelung vor, es zerbrach jedoch schnell. Der Vorstand der Deutschen Stiftung Patientenschutz, Eugen Brüsch, fordert gegen die Finanzprobleme der Pflegekassen die Zusammenlegung von gesetzlicher und privater Pflegeversicherung. Beide Versicherungen hätten die gleichen Leistungen. Die Rücklagen bei der privaten Pflegeversicherung mit über 40 Milliarden Euro könnten der sozialen Pflegeversicherung 15 Jahre Luft verschaffen. Bund und Länder seien für die Schieflage der Pflegeversicherung mitverantwortlich, hieß es weiter. 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
1: Es gibt ja diesen legendären Corona-Werbespot der Bundesregierung. Wir waren Helden. Ich weiß nicht, ob Sie ihn kennen. Ist es in der Zukunft, wo sozusagen meine Generation als alte Menschen mal sagt, wir waren Helden damals, so wie man vom Krieg erzählt, weil wir auf der Couch gelegen haben, das Virus und die Welle gebrochen haben. Das so. Und ich glaube, dieser Spot hat insofern total einen Nerv getroffen, weil ganz viele Menschen die Corona-Politik mitgemacht haben, weil sie es toll fanden, mal diese ganze Bürde der Freiheit abzugeben und weil sie es toll fanden, einfach mal auf der Couch liegen zu können, sich nicht schlecht fühlen zu müssen und so weiter. Das war ein Offenbarungseid, wie müde man die Bevölkerung eigentlich ist gegenüber der Freiheit, dem Bürgertum und so weiter, was natürlich anstrengend ist.
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1: 2 Jahre später saß ich denn mal in einer Talkshow. Damals hat die ARD mich noch eingeladen zu Talkshows zum 11. September. Und da waren auch 2 Kollegen vom Spiegel dabei. Und noch ein anderer, der hat eher auf meiner Seite argumentiert. Und hinterher sitzen wir noch beim Bier und die Spiegelleute sagen, ey Matthias, also was du da geschrieben hast, dass die Terroristen überhaupt nicht richtig fliegen konnten, kaum mit einer Cessna irgendwie landen, warum hast du uns den Artikel denn nicht angeboten? Und ich sage, Leute, wollt ihr mich verarschen? Wenn ihr diesen Artikel gedruckt hättet, dass die Hijacker gar nicht richtig fliegen konnten, dann hättet ihr doch eure gesamte andere Berichterstattung in die Tonne treten müssen. Und von daher ist es nie passiert. Ja?
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1: Wir kommen eben auch nur oder erlangen die Freiheit auch nur zurück, indem wir Verantwortung übernehmen für jeden einzelnen Lebensbereich, zum Beispiel für die Altersvorsorge oder beziehungsweise, dass wir die Familie wieder stärken an der Stelle. Oder ich meine, was hat der Staat alles akkumuliert in der letzten Zeit? Krankenversicherung, Pflegeversicherung, das ist ja Wahnsinn. Ne? Und natürlich kommen diese Dinge dann immer von oben und nicht von unten. Warum funktioniert das Gesundheitssystem so schlecht? Weil es ein planwirtschaftliches System ist. Es ist kein System, was von unten entstanden ist, was sich in irgendeiner Art und Weise den Marktkräften stellt, sprich den Konsumenten, die darüber abstimmen, jeden Tag, indem sie etwas bezahlen oder auch nicht oder etwas annehmen und ablehnen, was das beste Produkt ist. Ja, also in den wichtigsten Märkten der Menschheit haben wir keinen Wettbewerb.
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0: 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Der russische Präsident Putin hat die von Deutschland nach dem Drohnenvorfall von Leipzig angekündigten Sanktionen kritisiert. Er denke, dass dies ein erneuter schwerer Fehler sei, sagte Putin in einer Pressekonferenz. Dies laufe den Interessen des deutschen Volkes zuwider. Die Bundesregierung hatte Russland für einen versuchten Anschlag am Flughafen Leipzig offiziell verantwortlich gemacht. Als Reaktion soll das letzte noch offene russische Generalkonsulat in Deutschland in Bonn schließen. Zudem will die Bundesregierung den Vertrag über das russische Haus in Berlin kündigen, Einreisekontrollen für russische Staatsangehörige verschärfen und auf weitere EU-Sanktionen dringen. Kreml-Sprecher Dmitri Peskow sagte, es sei schwierig, die Anschuldigungen zu kommentieren, weil Deutschland keine Beweise vorgelegt habe. Wenn solche schweren Anschuldigungen erhoben werden, sollten sie irgendwie untermauert werden. Deutschland gehe den weiteren Weg der Eskalation. Russland weist jede Beteiligung zurück. Der Schokoladenhersteller Rittersport überklebt seit mehreren Monaten bestehende Schokoladentafeln mit einem Sticker, um die Anforderungen einer EU-Richtlinie zu erfüllen. Grund für das Überkleben ist, dass vage Begriffe wie umweltfreundlich oder nachhaltig nur noch erlaubt sind, wenn sie auf der Verpackung detailliert belegt werden. Rittersport hatte außerdem schon Ende April mitgeteilt, dass nach einem Verlust im vergangenen Jahr etwas mehr als jede zehnte Stelle im Unternehmen gestrichen wird. In einer aktuellen Forsa-Umfrage in Mecklenburg-Vorpommern liegt die AfD mit 37% weiter unverändert vorn. Die SPD legte um 5 Prozentpunkte zu und erreicht nun 28%. Danach folgt die Linkspartei mit 11% vor der CDU mit 10%. Die Grünen werden bei 5% gesehen, das BSW bei 4%. Die Wahl ist am 20. September. Seit 2021 führt Ministerpräsidentin Manuela Schwesig, SPD, eine Koalition mit den Linken in Mecklenburg-Vorpommern. 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
1: Der das Auto erfunden hat, der den Computer erfunden hat oder auch ein Martin Luther, der die Bibel übersetzt hat. All das waren Leute, die haben nicht um Erlaubnis gefragt. Die sind vorher nicht zu einem Establishment gegangen und haben gesagt, darf ich etwas erfinden, was die Kutschen kaputt macht? Oder darf ich eine Bibelübersetzung liefern, die die katholische Kirche kaputt macht? Irgendeiner hat angefangen, hat mit Freunden darüber geredet und plötzlich ist etwas Neues entstanden. Und in einer Krisensituation, und ich glaube, wir sind uns alle einig, dass wir in einer Krisensituation sind, weil alle aneinander vorbeireden und wirres Zeug reden, ist jeder Einzelne gefragt, was zu tun. Und seine Zeit nicht damit zu verschwenden, irgendwelchen wirrredenden Leuten klarzumachen, dass sie nicht mehr wirr reden, sondern ihnen nicht mehr zuhören, sondern seine eigene Community zu bilden und wahre Sätze stringent und präzise auszusprechen. Das ist die Aufgabe. Ja.
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1: Wir sehen, dass der ganze Apparat des Medizinsystems selbstverständlich darauf ausgerichtet ist. Ich würde mal sagen, funded by Pharmaindustrie und mit ordentlichem Like von Novo Nordisk, dass die Menschen eben die Illusion bekommen oder sich daran gewöhnt werden zu sagen, Mensch, verschafft ihr das Privatrezept bei irgendeinem Arzt per Telemedizin auf den Cayman Islands, geh in die Apotheke und lass es dir spritzen. Und das sage ich ja nicht als jemand, der den Menschen nicht die Freiheit geben möchte, das zu tun. Im Gegenteil. Ich bin der festen Überzeugung, jeder soll konsumieren können, was er möchte. Ich bin auch für das Recht, sich zu suizidieren. Niemand hat das Recht, das einem anderen zu verbieten. Aber die Frage ist ja, ob wir durch diese Verschreibungsheiligsprechung, diese Illusion einer beratenden ärztlichen Begleitung nicht mal wieder als Ärzte zu den Marketing-Prostituierten der Pharmaindustrie werden. Und das, die Frage war rhetorisch, die stelle ich mir selbst. Ja, wir werden es. Und das ist insofern in Europa kein Stück anders.
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1: Wofür brauchen wir eigentlich eine Regierung? Also das finde ich einfach wunderbare Fragen. Und wenn wir die anfangen zu beantworten, dann wird es interessant. Und diese Frage hat so einen urdemokratisch widerständigen, aber positiven Geist, der dem innewohnt, und das versuche ich zu pflegen. Also da bin ich dafür, in dem Punkt folge ich Ihnen. Diese Frage müssen wir, meines Erachtens, sollten wir unbedingt bitte schnell beantworten. Wo brauchen wir eine? Wofür brauchen wir die? Wofür brauchen wir Institutionen? Wie wollen wir uns verständigen? Und was können wir einfach abschaffen?
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Der russische Präsident Putin hat die von Deutschland nach dem Drohnenvorfall von Leipzig angekündigten Sanktionen kritisiert. Er denke, dass dies ein erneuter schwerer Fehler sei, sagte Putin in einer Pressekonferenz. Dies laufe den Interessen des deutschen Volkes zuwider. Die Bundesregierung hatte Russland für einen versuchten Anschlag am Flughafen Leipzig offiziell verantwortlich gemacht. Als Reaktion soll das letzte noch offene russische Generalkonsulat in Deutschland in Bonn schließen. Zudem will die Bundesregierung den Vertrag über das russische Haus in Berlin kündigen, Einreisekontrollen für russische Staatsangehörige verschärfen und auf weitere EU-Sanktionen dringen. Kreml-Sprecher Dmitri Peskow sagte, es sei schwierig, die Anschuldigungen zu kommentieren, weil Deutschland keine Beweise vorgelegt habe. Wenn solche schweren Anschuldigungen erhoben werden, sollten sie irgendwie untermauert werden. Deutschland gehe den weiteren Weg der Eskalation. Russland weist jede Beteiligung zurück. Der Vorstand der Deutschen Stiftung Patientenschutz, Eugen Brüsch, fordert gegen die Finanzprobleme der Pflegekassen die Zusammenlegung von gesetzlicher und privater Pflegeversicherung. Beide Versicherungen hätten die gleichen Leistungen. Die Rücklagen bei der privaten Pflegeversicherung mit über 40 Milliarden Euro könnten der sozialen Pflegeversicherung 15 Jahre Luft verschaffen. Bund und Länder seien für die Schieflage der Pflegeversicherung mitverantwortlich, hieß es weiter. Gruppensex mit dem Stadtrat dürfte das Nonplusultra an Bürgernähe sein. So bezeichnet der Mannheimer Stadtrat Julien Ferrat gegenüber T-Online die Swingerparty, die am Freitag tatsächlich im örtlichen Rathaus stattgefunden haben soll. Und das trotz eines expliziten Verbots der Stadtverwaltung. Sie prüft nun die Verhängung von Ordnungsgeldern oder anderen Sanktionen. Unter dem Motto »Ein FKK-Swingerparadies für Mannheim« sollen sich 7 Männer und 2 Frauen in den Räumen des Rathauses getroffen und sexuelle Handlungen vollzogen haben. 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
1: Der Grund, warum Donald Trump Präsident ist, neben der Tatsache, dass es ohne Robert Kennedy nicht geworden wäre, ist die Tatsache, dass es mittlerweile funktionierende, unabhängige, freie, nicht konzernangehörige Medien in den USA in einer solchen Breite und Deutlichkeit gibt, dass es nicht mehr möglich war, bestimmte Machenschaften, bestimmte Manipulationen unter dem Deckel zu halten. Und es ist deshalb ganz zentral, dass diese Meinungs- und Pressefreiheit in der gesamten Europäischen Union auch existiert und bewahrt wird. Und auch dieser lächerliche Unfug in Bezug auf Marine Le Pen als das bezeichnet wird, was er ist. Denn wenn das nicht, wenn die Menschen ihre Stimme nicht öffentlich wirksam und breit und hörbar gegen diese Dinge erheben können und eine solche Manipulation als das bezeichnen können, was sie ist, sondern das eben halt durch einen Digital Services Act irgendwie weggewischt werden kann, dann gibt es eben keine Kontrolle mehr all dieser Autokraten, die ohne gewählt zu sein, wie Frau von der Leyen, einfach irgendwo glauben, dass sie über die gewählten Volksvertreter hinweg agieren können.

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1: Ja, nett gebrüllt, aber es ist doch immer wieder die gleiche Antwort des Marxisten auf das Problem, das Krebsgeschwür, Staat ist dann mehr Staat. Wir stehen wir stehen heute kurz vor einer völligen Verstaatlichung unseres Geldsystems. Wenn wir diese digitalen Zentralbankgutscheine irgendwann bekommen, die absehbar sind, das ist nichts anderes als noch mehr staatliche Kontrolle über unser eigenes Geld. Digitales Zentralbankgeld ist kein Geld, es ist ein Gutscheinsystem, bei dem dann Peter oder Gabi erlaubt wird, es dafür auszugeben, sich einen selbst zu kaufen.
2: Die FED nutzt diesen privaten Vorteil, dann musst du ihnen den
1: privaten
2: Vorteil entziehen. Du musst den privaten Vorteil doch entziehen,
1: wenn er störend ist. Es geht aktuell doch immer stärker in eine staatliche Zentralisierung unserer Geldwirtschaft.
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1: Ja, wir dürfen ja nicht vergessen, Thierry Breton, der ehemalige Zensurkommissar, der hat ja jetzt einen neuen Job bei der Bank of America, glaube ich, ne?
2: Ja, du weißt ja warum, ne?
1: Wie, warum?
2: Ja, ein Day Hire. Also die viele Betriebe in den USA, die werden halt intensiviert, wenn sie Afrikaner einstellen.
1: Achso, ja, der hat ja den senegalesischen Pass, ne? Genau, Steuern zu sparen. Der EU-Kommissar, ja, der einen afrikanischen Pass hat, damit er nur noch 5% oder noch weniger Steuern zahlt. Aber das Interessante ist, er dürfte eigentlich diesen Posten gar nicht annehmen, weil es gibt so eine Zwei-Jahres-Frist. Eine Zwei-Jahres-Sperre, aber die ist für ihn mal eben aufgehoben.
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0: 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Drastische Warnung vom ukrainischen Präsident Volodymyr Selenskyj an internationale Fluggesellschaften. Er sagte, der russische Luftraum wird faktisch gesperrt. Die sicheren Tage am russischen Himmel sind vorbei. Selenskyj richtete sich ausdrücklich an jede Fluggesellschaft, die den russischen Luftraum nutzt, jeden Versicherer und jeden, der weiterhin die wichtigsten Flughäfen Russlands nutzt. Seine Botschaft: Der russische Luftraum wird völlig unsicher. Alle müssen künftig mit einer massiven Gefahr durch Drohnen rechnen. Der Schokoladenhersteller Rittersport überklebt seit mehreren Monaten bestehende Schokoladentafeln mit einem Sticker, um die Anforderungen einer EU-Richtlinie zu erfüllen. Grund für das Überkleben ist, dass vage Begriffe wie umweltfreundlich oder nachhaltig nur noch erlaubt sind, wenn sie auf der Verpackung detailliert belegt werden. Rittersport hatte außerdem schon Ende April mitgeteilt, dass nach einem Verlust im vergangenen Jahr etwas mehr als jede 10. Stelle im Unternehmen gestrichen wird. Der russische Präsident Wladimir Putin sagte dem iranischen Präsidenten Massoud Pezeshkian am Dienstag, das russische Volk stehe solidarisch an der Seite des Iran, während dieser für seine Interessen kämpfe, berichteten russische Staatsmedien. Pezeshkian hatte am Dienstag zuvor gesagt, Teheran werde unverzüglich zu einem im Juni geschlossenen Memorandum of Understanding zurückkehren, wenn die Vereinigten Staaten ihre Verpflichtungen aus der Vereinbarung wieder aufnehmen. Das Abkommen sah einen Waffenstillstand und Verhandlungen über eine umfassendere Friedensregelung vor, es zerbrach jedoch schnell. 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
1: Chaos und Stagnation, so nennt die schon erwähnte NATO-Zürcher Zeitung das, was gerade passiert, und führt fort das Ende der Bundesrepublik, wie wir sie kannten. Und das muss man für alle Nicht-NZZ-Leser sagen, das ist kein Blatt, was zum Aktionismus, zur emotionalen Bewertung und zur Übertreibung neigt, sondern das ist eigentlich etwas Knochentrockenes. Die NZZ erklärt uns, die Bundesrepublik ist am Ende. Und naja, Melina, ich bin für etwas zugespitztere Formulierungen bekannt. Ich würde dem mal zustimmen und sagen, was wir da gerade erleben, ist schon irre. Stichwort nur, was die Jürgen Freiheit schreibt, plötzliche Kehrtwende. Erst erklärt die Bundeswahlleiterin eine kurzfristige Neuwahl für unproblematisch. Einen Tag später warnt sie mit dramatischen Worten vor den Risiken. Bevor Marcel Luthe sicherlich eine Meinung hat zur Bundeswahlleiterin, die kennt er nämlich gut, in der Person dieser Frau und ihrem Vorgehen, mit dieser glücklosen Neuwahlfestsetzung, jetzt dann auf Februar, wird doch so einiges klar, oder?
2: Es ist ein schlechtes Laientheater. Wir hatten doch mal gute Schauspieler. Kurt Jürgens zum Beispiel, ja.
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1: In Deutschland ist es möglich, und das ist in Europa in keinem anderen Land möglich, mit Arzneimitteln auf den Markt zu kommen, die keinen gesicherten oder nur einen sehr geringen Zusatznutzen bringen im Vergleich zu bestehenden Arzneimitteln.
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1: Und ich finde, man sollte alle Politiker mal einen Schützengraben schicken für eine Nacht. Und dann bin ich mal gespannt, ob sie noch Waffen liefern wollen oder nicht der Meinung sind, man sollte vielleicht doch miteinander reden. Weil ich glaube, das Grauen eines Krieges ist für uns so unfassbar. Ich staune auch, dass man einfach so ein bisschen darüber spricht. Ein paar tausend Kilometer, dann gibt es kein Problem, schicken wir, und das wird sich dann erledigen. Nein, es wird sich nicht erledigen. Der Opa meiner Frau, der hat ganz komischen Blick bekommen und wollte eigentlich nicht mehr über Krieg reden, weil es so grauen ist.
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0: 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In einer aktuellen Forsa-Umfrage in Mecklenburg-Vorpommern liegt die AfD mit 37% weiter unverändert vorn. Die SPD legte um 5 Prozentpunkte zu und erreicht nun 28%. Danach folgt die Linkspartei mit 11% vor der CDU mit 10%. Die Grünen werden bei 5% gesehen, das BSW bei 4. Die Wahl ist am 20. September. Seit 2021 führt Ministerpräsidentin Manuela Schwesig, SPD, eine Koalition mit den Linken in Mecklenburg-Vorpommern. Gruppensex mit dem Stadtrat dürfte das Nonplusultra an Bürgernähe sein. So bezeichnet der Mannheimer Stadtrat Julien Ferrat gegenüber T-Online die Swingerparty, die am Freitag tatsächlich im örtlichen Rathaus stattgefunden haben soll. Und das trotz eines expliziten Verbots der Stadtverwaltung. Sie prüft nun die Verhängung von Ordnungsgeldern oder anderen Sanktionen. Unter dem Motto »Ein FKK-Swingerparadies für Mannheim« sollen sich 7 Männer und 2 Frauen in den Räumen des Rathauses getroffen und sexuelle Handlungen vollzogen haben. Der russische Präsident Putin hat die von Deutschland nach dem Drohnenvorfall von Leipzig angekündigten Sanktionen kritisiert. Er denke, dass dies ein erneuter schwerer Fehler sei, sagte Putin in einer Pressekonferenz. Dies laufe den Interessen des deutschen Volkes zuwider. Die Bundesregierung hatte Russland für einen versuchten Anschlag am Flughafen Leipzig offiziell verantwortlich gemacht. Als Reaktion soll das letzte noch offene russische Generalkonsulat in Deutschland in Bonn schließen. Zudem will die Bundesregierung den Vertrag über das russische Haus in Berlin kündigen, Einreisekontrollen für russische Staatsangehörige verschärfen und auf weitere EU-Sanktionen dringen. Kreml-Sprecher Dmitri Peskow sagte, es sei schwierig, die Anschuldigungen zu kommentieren, weil Deutschland keine Beweise vorgelegt habe. Wenn solche schweren Anschuldigungen erhoben werden, sollten sie irgendwie untermauert werden. Deutschland gehe den weiteren Weg der Eskalation. Russland weist jede Beteiligung zurück. 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
1: Ich werde immer gefragt, ob da irgendwie ein großer Plan dahinter steht, dass uns das wirklich Deutschland kaputt gemacht werden soll. Ich sage immer, nein, teilweise sind die tatsächlich so. Die glauben das, was sie machen. Aber natürlich ist dem einen oder anderen auch bewusst, dass das, was er jetzt vertritt, nicht in Ordnung ist. Also gerade FDP-Kollegen im Deutschen Bundestag ist sehr bewusst, dass sie keine freiheitliche Politik mehr vertreten.
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1: Also es hat geheißen, Rotwein ist gut fürs Herz. Und ich habe das so offen Leuten gehört, dann, wenn die zu mir kommen in Beratung, dann sage ich, Alkohol ist nicht drin, wenn du gesund werden willst. Alkohol ist ein Gift. Aber Rotwein und Herz ist Quatsch. Und das wurde aber jahrelang erzählt und was seit etwa 2 Jahren. Jetzt heißt es, das stimmt alles gar nicht, was man über Rotwein gesagt hat. Alkohol ist ein Gift. Und das kann man sehr spüren, weil ich kaum Alkohol trinke, merke ich, wenn ich es ab und zu mal beim Anstoßen probiere, merke ich, dass es Gift ist. Ich spüre das im Kopf. Ich brauche nicht zu warten, bis das bewiesen wird.
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1: Und da würde ich mir wünschen, und ich habe ja Orient und Occident, dass wir mal hingucken und feststellen, auf der ganzen Welt, in Deutschland ganz genauso, sind die Menschen eigentlich gastfreundlich, ist einfach so, und sie haben alle Probleme mit ihren Regierungen. Und ich glaube, wir kommen nur aus der Nummer raus, indem wir feststellen, jede Art von Staat oder jede Art von Demokratie, wie du es immer auch nennen willst, ist zu wichtig, um sie Berufspolitikern zu überlassen. Das würde ich mir wünschen, dass wir in diesen Bereich gehen und sagen dazu, wir hatten hier die Aufklärung, wir hatten das alles, was ist aus diesem Land geworden, dass es nur noch zwei Meinungen gibt, die der Regierung und eine falsche. Das kotzt mich ehrlich gesagt an, das hat mit Westen nichts zu tun.
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0: 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Der Schokoladenhersteller Rittersport überklebt seit mehreren Monaten bestehende Schokoladentafeln mit einem Sticker, um die Anforderungen einer EU-Richtlinie zu erfüllen. Grund für das Überkleben ist, dass vage Begriffe wie umweltfreundlich oder nachhaltig nur noch erlaubt sind, wenn sie auf der Verpackung detailliert belegt werden. Rittersport hatte außerdem schon Ende April mitgeteilt, dass nach einem Verlust im vergangenen Jahr etwas mehr als jede 10. Stelle im Unternehmen gestrichen wird. Drastische Warnung vom ukrainischen Präsident Volodymyr Zelensky an internationale Fluggesellschaften. Er sagte, der russische Luftraum wird faktisch gesperrt. Die sicheren Tage am russischen Himmel sind vorbei. Zelensky richtete sich ausdrücklich an jede Fluggesellschaft, die den russischen Luftraum nutzt, jeden Versicherer und jeden, der weiterhin die wichtigsten Flughäfen Russlands nutzt. Seine Botschaft, der russische Luftraum wird völlig unsicher. Alle müssen künftig mit einer massiven Gefahr durch Drohnen rechnen. Der aktuelle Finanzminister Lars Klingbeil sitzt wegen eines technischen Problems an seinem Regierungsflieger in den USA fest. Der Vizekanzler hat die Nacht im Hotel verbracht. Damit wird Klingbeil auch die heutige Kabinettssitzung in Berlin verpassen, bei der sein Steuergesetz auf den Weg gebracht werden soll. 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
1: Aber, das ist ja das, was ich jetzt schon lange sage, aber in Europa, also in diesem Völkergefängnis EU, gehen ja alle Zeichen auf, an der NATO vorbei arbeiten. Die versuchen ja, ihren Krieg oder die NATO weiterzumachen. Sigmar Gabriel, einige kennen den da draußen noch, der Atlantikbrückenchef und ehemaliger Außenminister, sagte jetzt zum Beispiel, Zitat Deutschlandfunk, nach der US-Wahl muss die künftige Bundesregierung ihre gesamte Kraft in den Dienst Europas stellen. Ist ja auch schon mal interessant, dass der deutsche Außenminister will, dass die alle für Europa arbeiten und nicht für Deutschland. Gabriel sagt weiter, eine Stärkung Europas sei wesentliche Aufgabe. Und in die Richtung geht ja auch was CDU, CSU und Merz davor haben. Die wollen eine echte Wehrpflicht jetzt wieder einführen. Nicht nur diese Fragebogennummer, die jetzt gerade das Kabinett verabschiedet hat, wo also Männer dann, biologische Männer tatsächlich, die alten Männer, die Sorte mit Penis noch, unterschreiben müssen, ob sie nun wollen oder nicht. Also die wollen echte Wehrpflicht. Gabriel brüllt danach, die EU muss alleine wehrfähig wegen Milena. Und J.D. Vance, Trumps Vizepräsident, hält ja nun fest und verknüpft ja die weitere NATO-Finanzierung überhaupt. Der droht ja schon offen mit der Defunding der NATO, wenn ganz konkret die EU X weiter terrorisieren sollte. Da gibt's plötzlich interessante Querverbindungen. Kann man zu Recht sagen, auch guck, da kriegt Musk seine Sachen durch. Will sagen, die wollen weiter Krieg in Europa.
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1: Weil das, was die Politik auch macht, ist uns gegeneinander aufhetzen. Diese Spaltung der Gesellschaft, die ist bewusst vorangetrieben. Das ist bei großen Themen wie Corona und Impfpflicht, Ukraine oder Russland. Das ist aber auch bei kleinen Dingen, bei einer Currywurst in der Kantine von VW, ja oder nein. Wenn die Menschen sich damit beschäftigen, wenn die Menschen da ihre Energie reingehen und sich über sowas spalten lassen, Religion, Krieg, alles, dann ist es ein leichtes für den Staat zu regieren.
2: Keine Herrsche.
1: Genau, dann halten die nicht zusammen und sagen, Moment mal, eigentlich sind die da in Berlin sitzen, das Problem.
2: Es ist halt
1: und nicht wir hier untereinander.
2: Es ist die perfide Setzungsstrategie der Stasi gewesen. Einfach Teile und Herrsche, weil die rotten sich nicht zusammen, genau. Sondern die bekriegen sich gegenseitig, wie es die Kirche gemacht hat mit den Monarchen damals halt. Ne? Du hältst sie arm, ich halte sie dumm.
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1: Und dann hat Millet jetzt gesagt, jetzt probieren wir mal etwas ganz anderes. Ja, jetzt probieren wir es mal mit den Ideen der Freiheit. Und diese hat er, wie gesagt, 10 Jahre lang in den Medien, ganz prominent im Fernsehen, vehement vertreten. Das heißt, er hat Aufklärungsarbeit geleistet, im, wie er das nennt, Kulturkampf, Kampf der Ideen, Kampf um die besseren Ideen, Sozialismus versus Kapitalismus, die Ideen der Freiheit gegen die Ideen des Zwangs. Und da hat er es geschafft, eine breite Bevölkerungsgruppe hinter sich zu bringen, die ihm dann auch im Wahlkampf geholfen hat, denn er hatte, wie gesagt, kein Geld für große Wahlkampagnen. Hat dann viel über die sozialen Netzwerke, über Twitter und die sozialen Medien gearbeitet und hatte da ein Heer, eine Armee von vor allen Dingen Jugendlichen oder jungen Anhängern, die ihn da unterstützt haben.
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0: 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Jetzt Meldungen aus der Trigger FM Redaktion. Der aktuelle Finanzminister Lars Klingbeil sitzt wegen eines technischen Problems an seinem Regierungsflieger in den USA fest. Der Vizekanzler hat die Nacht im Hotel verbracht. Damit wird Klingbeil auch die heutige Kabinettssitzung in Berlin verpassen, bei der sein Steuergesetz auf den Weg gebracht werden soll. Der Schokoladenhersteller Rittersport überklebt seit mehreren Monaten bestehende Schokoladentafeln mit einem Sticker, um die Anforderungen einer EU-Richtlinie zu erfüllen. Grund für das Überkleben ist, dass vage Begriffe wie umweltfreundlich oder nachhaltig nur noch erlaubt sind, wenn sie auf der Verpackung detailliert belegt werden. Rittersport hatte außerdem schon Ende April mitgeteilt, dass nach einem Verlust im vergangenen Jahr etwas mehr als jede 10. Stelle im Unternehmen gestrichen wird. Der Vorstand der Deutschen Stiftung Patientenschutz, Eugen Brüsch, fordert gegen die Finanzprobleme der Pflegekassen die Zusammenlegung von gesetzlicher und privater Pflegeversicherung. Beide Versicherungen hätten die gleichen Leistungen. Die Rücklagen bei der privaten Pflegeversicherung mit über 40 Milliarden Euro könnten der sozialen Pflegeversicherung 15 Jahre Luft verschaffen. Bund und Länder seien für die Schieflage der Pflegeversicherung mitverantwortlich, hieß es weiter. 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
1: Ja, okay. Südkorea ist ein politisch sehr korruptes Land. Ja. Also fast alle Präsidenten landen irgendwann im Gefängnis. Also von den vier Vorgängern von Yoon mussten zwei in Haft und einer nahm sich während Ermittlungen gegen ihn das Leben. Ja. Und der Yoon selber war ja auch Staatsanwalt und hat auch schon die Parteifreundin, also die ebenfalls konservative Präsidentin Park, in den Knast gebracht. Das ist eine koreanische Variante von der Reise nach Jerusalem, glaube ich. Und es gab ja im Vorfeld Korruptionsvorwürfe gegen die Präsidentengattin, ja, und gegen auch noch Mitglieder der Regierung. Und gegen die sollte vorgegangen sein. Und ich kann es natürlich auch nicht sagen, ob es genau so ist, aber nach dem, wie ich mich erkundigt habe, ist das mit ein Grund, warum der Yoon leicht ausgeflippt ist, ja.
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1: Wir sagen immer, man muss sich an Recht und Gesetz halten. Das ist so eine übliche Formulierung. Es macht sich aber so gut wie nie irgendjemand einen Gedanken darüber, was heißt das eigentlich? Muss ich mich jetzt an Recht halten oder muss ich mich an Gesetz halten? Und wenn man tiefer da eindringt und sich mal mit der Frage auseinandersetzt, was ist überhaupt Recht? Ja, ich will jetzt hier keine philosophischen Formulierungen oder Definitionen vorgeben, sondern einfach nur für den Moment das mal aushalten. Wer kann für sich sagen, was Recht ist? Wer hat sich schon mal in aller Ruhe zu Hause aufs Sofa gesetzt und das Netz ausgeschaltet, das Telefon ausgeschaltet und mal eine Viertelstunde konkret, konzentriert darüber nachgedacht, was ist eigentlich Recht?
2: Das mache ich täglich.
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1: Dieses Geldsystem führt dazu, dass halt einige wenige immer reicher werden. Also wir sehen immer eine größere Konzentration von Vermögen bei einigen wenigen durch die Umverteilung von unten, von der Mitte und oben nach ganz, ganz oben. Also die Top 0,1% werden immer reicher. Und daran ist tatsächlich dieses falsch gestrickte Geldsystem schuld. Und ich möchte noch zwei Sachen ergänzen. Also man muss sich das so überlegen, jedes Mal, wenn jemand von euch hier im Publikum zur Bank geht, einen Kredit aufnimmt, dann ist es nicht so, dass der Banker dann runter in den Keller geht und das Geld rausholt. Nein, der drückt auf den Knopf und kann aus dem Nichts durch einen magischen Zaubertrick Geld kreieren. Und indem er nur 1% der Kreditsumme als richtiges Geld, also als Noten oder als Bankscheine oder als Münzgeld bei der EZB hinterlegt. Und die anderen 99% kann die Bank praktisch aus dem Nichts generieren. Und es können nicht nur die Notenbanken, sondern es können vor allem auch die Geschäftsbanken. Also jede Sparkasse, jede Volksbank. Und wie du schon gesagt hast, es ist Schuldgeld. Unser komplettes System basiert auf Schulden.
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0: 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Jetzt Meldungen aus der Trigger FM Redaktion. Drastische Warnung vom ukrainischen Präsident Volodymyr Zelensky an internationale Fluggesellschaften. Er sagte, der russische Luftraum wird faktisch gesperrt. Die sicheren Tage am russischen Himmel sind vorbei. Zelensky richtete sich ausdrücklich an jede Fluggesellschaft, die den russischen Luftraum nutzt, jeden Versicherer und jeden, der weiterhin die wichtigsten Flughäfen Russlands nutzt. Seine Botschaft: Der russische Luftraum wird völlig unsicher. Alle müssen künftig mit einer massiven Gefahr durch Drohnen rechnen. Der russische Präsident Putin hat die von Deutschland nach dem Drohnenvorfall von Leipzig angekündigten Sanktionen kritisiert. Er denke, dass dies ein erneuter schwerer Fehler sei, sagte Putin in einer Pressekonferenz. Dies laufe den Interessen des deutschen Volkes zuwider. Die Bundesregierung hatte Russland für einen versuchten Anschlag am Flughafen Leipzig offiziell verantwortlich gemacht. Als Reaktion soll das letzte noch offene russische Generalkonsulat in Deutschland in Bonn schließen. Zudem will die Bundesregierung den Vertrag über das russische Haus in Berlin kündigen, Einreisekontrollen für russische Staatsangehörige verschärfen und auf weitere EU-Sanktionen dringen. Kreml-Sprecher Dmitri Peskow sagte, es sei schwierig, die Anschuldigungen zu kommentieren, weil Deutschland keine Beweise vorgelegt habe. Wenn solche schweren Anschuldigungen erhoben werden, sollten sie irgendwie untermauert werden. Deutschland gehe den weiteren Weg der Eskalation. Russland weist jede Beteiligung zurück. Wirtschaftsministerin Katharina Reiche kritisiert offenbar Pläne von Kanzler Friedrich Merz und warnt vor einer versteckten Steuerbelastung. Gleichzeitig bleibt Deutschland beim Thema Strompreise ein europäisches Sorgenkind. Hohe Systemkosten, Netzentgelte und Energiepreise belasten Verbraucher und Unternehmen. Trotz staatlicher Entlastungen zählt Deutschland weiterhin zu den teuersten Standorten Europas. 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